0: poles are to be given our barracks.
1: Not at all, madame.
2: Ich bin nicht mehr so gut.

0: Stelle. Wollen Sie das mal bitte erhalten? Mir ist eine aufregende Entdeckung gelungen. Der vom Messner beschriebene tierische Magnetismus kann von mir jetzt gemessen werden, was bis jetzt nicht möglich war. Als Kind habe ich aber auch schon gewusst, dass mir eines Tages gelingen wird, diesen tierischen Magnetismus zu messen.
1: Das tierische Magnetismus.
0: Der tierische Magnetismus wird heute als Hypnose bezeichnet. Vielleicht nicht ganz zu Recht. Dass er messbar ist, geht ja auch aus Schopenhauers Schrift über die vierfache Wurzel des Satzes vom zureichenden Grunde hervor. Ich will nun mal an ihn nur die Messung vorführen. Sehen Sie, wie das aufschlägt? Eva?